Konter heute für Dienstag. Blitzer heute in Gangl-Stahl auf der Bundesstraße der L47. Außerdem in Unterbruch Romen. Und der letzte, er steht in Scheifendal auf der K4 Scheifendal. Wir wünschen euch, das wisst ihr, eine gute Fahrt.

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1: Mit Michael Daub. Europas aktivster Vulkan, der Ätna auf Sizilien, sorgt ausgerechnet in der Ferienzeit für Chaos. Wegen riesiger Aschewolken und der Gefahr für die Luftfahrt wurden alle Landungen am nahegelegenen Flughafen Catania ausgesetzt. Auch viele Urlauber aus Deutschland müssen heute Geduld mitbringen. Der Ätna spuckt Lava, Asche und Gesteinsbrocken. Die Warnstufe Rot gilt. Ein spektakuläres, aber gefährliches Naturschauspiel. Ein bezeichnendes Bild zum Auftakt. Der neue Bundesverkehrsminister Bilger ist mit einer ICE-Panne in seine Sommerreise gestartet. Auf dem Weg von Berlin nach Hamburg musste er den Wagen wechseln, weil die Klimaanlage ausgefallen war. Bilger hatte zuvor angekündigt, die Boni von Bahnmanagern künftig an konkrete Ziele, vor allem Pünktlichkeit, koppeln zu wollen. Deutschland hat eine vergleichsweise alte Bevölkerung. Laut neuer Bundesstatistik waren Ende vergangenen Jahres nur rund 8,3 Millionen Menschen, also etwa 10% der Bevölkerung, zwischen 15 und 24 Jahre alt. Im europäischen Vergleich liegt Deutschland damit knapp unter dem Durchschnitt. Den höchsten Anteil junger Leute hat Irland mit 12,7%. Im Schnitt alle 18 Minuten wurde im vergangenen Jahr ein Kind im Straßenverkehr verletzt oder getötet. Laut Statistischem Bundesamt verunglückten 2025 mehr als 29.000 Kinder unter 15 Jahren bei Verkehrsunfällen, 7% mehr als im Jahr 2024. Besonders erschreckend, die Zahl der getöteten Kinder stieg von 53 auf 74. Soweit die Meldungen.
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1: In der Nacht im Norden und an den Alpen wolkig, ansonsten kaum Wolken, nur zur See und an den Alpen noch ein paar Schauer, 15 bis 7 Grad, im Süden und an der Nordsee 18 bis 14. Tagsüber im Norden und im Osten sowie an den Alpen wolkig, hier unter Schauer, teilweise auch Gewitter, ansonsten sonnig und trocken, im Norden 18 bis 25, sonst 25 bis 32 Grad.
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Prompter heute für Dienstag. Blitzer heute in Gangl-Stahl auf der Bundesstraße der L47. Außerdem in Unterbruch Romen. Und der letzte, er steht in Scheifendal auf der K4 Scheifendal. Wir wünschen euch, das wisst ihr, eine gute Fahrt.

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1: Mit Michael Daub. Europas aktivster Vulkan, der Ätna auf Sizilien, sorgt ausgerechnet in der Ferienzeit für Chaos. Wegen riesiger Aschewolken und der Gefahr für die Luftfahrt wurden alle Landungen am nahegelegenen Flughafen Catania ausgesetzt. Auch viele Urlauber aus Deutschland müssen heute Geduld mitbringen. Der Ätna spuckt Lava, Asche und Gesteinsbrocken, die Warnstufe Rot gilt. Ein spektakuläres, aber gefährliches Naturschauspiel. Ein bezeichnendes Bild zum Auftakt. Der neue Bundesverkehrsminister Bilger ist mit einer ICE-Panne in seine Sommerreise gestartet. Auf dem Weg von Berlin nach Hamburg musste er den Wagen wechseln, weil die Klimaanlage ausgefallen war. Bilger hatte zuvor angekündigt, die Boni von Bahnmanagern künftig an konkrete Ziele, vor allem Pünktlichkeit, koppeln zu wollen. Deutschland hat eine vergleichsweise alte Bevölkerung. Laut neuer Bundesstatistik waren Ende vergangenen Jahres nur rund 8,3 Millionen Menschen, also etwa 10% der Bevölkerung, zwischen 15 und 24 Jahre alt. Im europäischen Vergleich liegt Deutschland damit knapp unter dem Durchschnitt. Den höchsten Anteil junger Leute hat Irland mit 12,7%. Im Schnitt alle 18 Minuten wurde im vergangenen Jahr ein Kind im Straßenverkehr verletzt oder getötet. Laut Statistischem Bundesamt verunglückten 2025 mehr als 29.000 Kinder unter 15 Jahren bei Verkehrsunfällen, 7% mehr als im Jahr 2024. Besonders erschreckend, die Zahl der getöteten Kinder stieg von 53 auf 74. Soweit die Meldungen.
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1: In der Nacht im Norden und an den Alpen wolkig, ansonsten kaum Wolken, nur zur See und an den Alpen noch ein paar Schauer, 15 bis 7 Grad, im Süden und an der Nordsee 18 bis 14. Tagsüber im Norden und im Osten sowie an den Alpen wolkig, hier und da Schauer, teilweise auch Gewitter, ansonsten sonnig und trocken, im Norden 18 bis 25, sonst 25 bis 32 Grad.
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Konter heute für Dienstag. Blitzer heute in Gang und Stahl auf der Bundesstraße der L47. Außerdem in Unterbruch Romen. Und der letzte, er steht in Scheifendal auf der K4 Scheifendal. Wir wünschen euch, das wisst ihr, eine gute Fahrt.

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1: Mit Michael Daub. Lufthansa-Passagiere können vorerst aufatmen. Pilotenstreiks sind vom Tisch. Die Gewerkschaftsvereinigung Cockpit und Lufthansa haben sich auf ein umfassendes Schlichtungsverfahren geeinigt. Es geht um offene Tariffragen bei Lufthansa, Lufthansa Cargo, Lufthansa Cityline und Eurowings. Eine begleitende Mediation soll die Verhandlungen zusätzlich unterstützen. Nach dem schweren Erdbeben der Stärke 7,4 in Kolumbien steigt die Zahl der Todesopfer weiter. Inzwischen sind es mehr als 110. Das Epizentrum lag im Westen des Landes nahe Medellin in rund 100 Kilometern Tiefe. Das Beben war in vielen Städten zu spüren. Videos zeigten zerstörte Gebäude und Menschen, die panisch auf die Straße liefen. Mehrere Nachbarländer haben Hilfe angeboten. In Polen sorgt eine Großkatze für Aufregung. Das einem Puma ähnelnde Tier wurde etwa 75 Kilometer nördlich von Warschau gesichtet. Zunächst von einem Jäger, nachts durch ein Fernglas. Im Gelände wurden später Spuren gefunden, die nach Einschätzung von Fährtenkennern von einem Raubtier stammen könnten. Und beim Auftakt der Leichtathletik-EM in Birmingham hat Deutschland 2 Medaillen gewonnen. Florian Brem holte über 5000 Meter Silber, Kugelstoß, Olympiasiegerin Yemisi Mabri Bronze. Und bei der Schwimm-EM in Paris gewannen die deutschen Männer in der Staffel über 4x200 Meter Freistil Bronze. Die erste Beckenmedaille des Wettbewerbs für Deutschland. Soweit die Meldungen.
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1: Heute im Norden und Nordosten wolkig, meistens trocken. In den Alpen im Laufe des Tages Quellwolken. Hier sind Schauer und Gewitter möglich. Ansonsten gibt es viel Sonne. Die Höchstwerte 18 bis 25 Grad im Norden und Osten. Ansonsten 24 bis 32. Am Hochrhein nochmal bis 34 Grad.
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Prompter heute für Dienstag. Blitzer heute in Gangl-Stahl auf der Bundesstraße der L47. Außerdem in Unterbruch Romen. Und der letzte, er steht in Scheifendal auf der K4 Scheifendal. Wir wünschen euch, das wisst ihr, eine gute Fahrt.

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1: Mit Michael Daub. Lufthansa-Passagiere können vorerst aufatmen. Pilotenstreiks sind vom Tisch. Die Gewerkschaft Vereinigung Cockpit und Lufthansa haben sich auf ein umfassendes Schlichtungsverfahren geeinigt. Es geht um offene Tariffragen bei Lufthansa, Lufthansa Cargo, Lufthansa Cityline und Eurowings. Eine begleitende Mediation soll die Verhandlungen zusätzlich unterstützen. Nach dem schweren Erdbeben der Stärke 7,4 in Kolumbien steigt die Zahl der Todesopfer weiter. Inzwischen sind es mehr als 110. Das Epizentrum lag im Westen des Landes nahe Medellin in rund 100 Kilometern Tiefe. Das Beben war in vielen Städten zu spüren. Videos zeigten zerstörte Gebäude und Menschen, die panisch auf die Straße liefen. Mehrere Nachbarländer haben Hilfe angeboten. In Polen sorgt eine Großkatze für Aufregung. Das einem Puma ähnelnde Tier wurde etwa 75 Kilometer nördlich von Warschau gesichtet. Zunächst von einem Jäger, nachts durch ein Fernglas. Im Gelände wurden später Spuren gefunden, die nach Einschätzung von Fährtenkennern von einem Raubtier stammen könnten. Und beim Auftakt der Leichtathletik-EM in Birmingham hat Deutschland 2 Medaillen gewonnen. Florian Brem holte über 5000 Meter Silber, Kugelstoß, Olympiasiegerin Yemisi Mabri Bronze. Und bei der Schwimm-EM in Paris gewannen die deutschen Männer in der Staffel über 4x200 Meter Freistil Bronze. Die erste Beckenmedaille des Wettbewerbs für Deutschland. Soweit die Meldungen.
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1: Heute im Norden und Nordosten wolkig, meistens trocken. In den Alpen im Laufe des Tages Quellwolken. Hier sind Schauer und Gewitter möglich. Ansonsten gibt es viel Sonne. Die Höchstwerte 18 bis 25 Grad im Norden und Osten. Ansonsten 24 bis 32. Am Hochrhein nochmal bis 34 Grad.
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0: Prompter heute für Dienstag. Blitzer heute in Gangl-Stahl auf der Bundesstraße der L47. Außerdem in Unterbruch Romen. Und der letzte, er steht in Scheifendal auf der K4 Scheifendal. Wir wünschen euch, das wisst ihr, eine gute Fahrt.
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0: Auf geht's, liebe Leute. Im Übrigen, bekanntlich gibt es auch Menschen, die uns im Auto zuhören.
2: Hallihallo, die Steffi hier. Tatsächlich drehe ich mein Autoradio bei vielen Songs immer laut. Aber aktuell auf jeden Fall von David Guetta, Run, Run, River. Und ja, das muss ganz laut gehört werden. Und dann wird mitgewippt und sich gefreut. Und das ist so ein toller Song. Liebe Grüße. Tschüss.

falls ihr heute beim Blick aufs Thermometer gedacht habt, also Sommer, Sommer geht irgendwie anders, keine Sorge, das ist nur ein kurzer temperaturtechnischer Durchhänger. Ich persönlich finde 26 Grad eigentlich klasse. Nun gut, schon morgen geht's wieder deutlich nach oben. Über 30 Grad sind drin und am Donnerstag und Freitag legen wir sogar noch eine Schippe drauf. Dann sind bis zu 35 Grad möglich. Und bevor jetzt jemand vorsorglich seinen Sonnenschirm festbetoniert, am Samstag könnte tatsächlich mal Regen vorbeischauen. Betonung liegt auf könnte. Bis dahin heißt es, Sommermodus einschalten.

0: Und jetzt wird es sandig, zumindest gedanklich.
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0: Heute ist Dienstag, der 11. August, und der Kalender hat sich für uns etwas ganz Besonderes ausgedacht. Der Spiel im Sandtag. Also raus mit den Förmchen, Schaufeln und Eimern und bauen wir Burgen, Türme und kunstvolle Sandgebilde. Wobei, bei manchen Erwachsenen reicht schon ein bisschen Sand im Getriebe und der ganze Tag läuft nicht mehr ganz so rund. Sand zwischen den Zehen, Sonne im Gesicht und einfach mal völlig zweckfrei im Sand herumwühlen. Manchmal braucht's gar nicht mehr für einen guten Tag. Heute Spiel im Sandtag und vielleicht gönnen wir uns einfach mal wieder 5 Minuten Kindheit.
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0: Das Horoskop für Wassenberg, das kommt.

0: So, und jetzt schauen wir mal, was die Sterne heute für uns vorgesehen haben. Das Dienstagshoroskop ist angesagt, also die große kosmische Wochenmitte. Nun gut, fast. Für Widder, Stier, Zwillinge, Krebs, Löwe und Jungfrau gibt es jetzt die heimlichen Anweisungen für diesen Dienstag. Und falls die Sterne heute Unsinn erzählen, beschwert euch bitte direkt beim Universum. Wir sind nur die Überbringer.
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2: Dienstag, der Tag, der sich anfühlt wie Montag, mit besserem Namen, aber gleichem Inhalt. Die Sterne haben sich trotzdem erbarmt und eine Meinung dazu gebildet. Ob Motivation, Durchhalten oder gepflegte innere Kündigung. Hier kommt die astrologische Erklärung dafür, warum dieser Tag genau so läuft.
1: Widder.
2: Dienstag wirkt wie ein unnötiger Mittelteil ohne Spannung. Dein Tatendrang kollidiert mit Routine und Meetings. Du willst vorwärts, bekommst aber Tabellen. Trotzdem, wenn jemand Gas gibt, dann du.
1: Stier.
2: Dienstag ist akzeptabel, solange nichts Überraschendes passiert. Veränderungen werden misstrauisch geprüft. Du arbeitest solide, verlangst aber innerlich eine kleine Belohnung. Am besten essbar.
1: Zwillinge.
2: Der Dienstag liefert dir jede Menge Reize, Gespräche und Ablenkungen. Multitasking läuft, Fokus eher so mittel. Du weißt am Ende nicht genau, was erledigt wurde, aber alle kennen deine Meinung dazu.
1: Krebs.
2: Dienstag fühlt sich persönlicher an, als er sollte. Jede Stimmung im Raum wird eingesammelt und analysiert. Du funktionierst trotzdem, aber mit emotionalem Beipackzettel. Feierabend wird dringend erwartet.
1: Löwe.
2: Du bringst Glanz in einen Tag, der dringend welchen braucht. Auch Routine kann glamourös wirken, wenn du sie ausführst. Anerkennung wäre angemessen, kommt aber eventuell verspätet. Du merkst es dir.
1: Jungfrau.
2: Dienstag ist produktiv, strukturiert und effizient. Also dein Terrain. Du rettest mindestens eine Situation, ohne es groß zu thematisieren. Innerlich wunderst du dich, warum nicht alle so arbeiten. Äußerlich bleibst du höflich.
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0: Das Horoskop für Waage, Skorpion, Schütze, Steinbock, Wassermann und Fische. Gleich.

0: Es geht weiter mit unserem Sternblick. Die nächsten sechs sind dran, denn auch Waage, Skorpion, Schütze, Steinbock, Wassermann und Fische, sie haben ein Recht darauf zu erfahren, was das Universum mit ihnen vorhat. Ob nun Liebe, Geld, Arbeit oder die ganz große Frage, warum bin ich eigentlich schon wieder müde? Die Sterne haben angeblich Antworten. Also Ohren auf und Realität kurz zur Seite schieben. Hier kommt euer kosmischer Dienstag.
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2: Der Dienstag verlangt Entscheidungen, was ihn etwas unsympathisch macht. Du wägst ab, vertagst und bleibst freundlich. Am Ende wird irgendwas entschieden, meistens solide. Frieden vor Perfektion.
1: Skorpion.
2: Dienstag wird genau beobachtet. Du traust der Ruhe nicht so ganz. Irgendwas liegt in der Luft, selbst wenn objektiv nichts

0: inspiriert dich zu Ideen, die niemand bestellt hat. Du schweifst geistig ab, kommst aber mit spannenden Gedanken zurück. Ob sie jemand versteht, ist zweitrangig. Wichtig ist, dass sie existieren.
1: Fische.
0: Dienstag zieht sich ein bisschen. Du bist anwesend, aber gedanklich woanders. Irgendwie klappt trotzdem alles. Niemand weiß genau, wie du das machst. Du auch nicht.
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2: Bei uns die Veranstaltungshinweise für Wassenberg.

morgen heißt es Sommernächte, warme Temperaturen und Kino unter freiem Himmel. Auf der Außenwiese am Parkbad hier bei uns in Wassenberg wird es wieder richtig cineastisch. 5 Kinoabende unter freiem Sternenhimmel, 400 Holzliegestühle, sie stehen bereit. Und wer möchte, bringt sich einfach noch ein Kopfkissen oder aber eine Decke mit. Dazu gibt es vor Ort natürlich Hamburger, Pommes, Hotdogs, Snacks und kühle Getränke. Los geht es morgen und zwar mit einem echten Kino-Highlight. Der Teufel trägt Prada, Teil 2. Einlass ab 20 Uhr und der Film startet bei Einbruch der Dunkelheit gegen 21.25 Uhr. Karten, die gibt es online unter kino-hückelhofen.de. Ach ja, uns kann man schreiben, redaktion@novumfm.de.

0: am Badesee, im Tümpel, um die Ecke oder aber im Freibad. In diesem Hitzesommer suchen viele von uns Abkühlung im Wasser. Doch immer wieder kommt es hier zu tragischen Unfällen. Die Deutsche Lebensrettungsgesellschaft, kurz DLRG, hat in der vergangenen Woche eine traurige Zwischenbilanz für dieses Jahr gezogen und die Zahl der tödlichen Badeunfälle veröffentlicht. Mehr dazu von Mike Wirth.
1: In den letzten 7 Monaten sind in deutschen Gewässern mindestens 261 Menschen ums Leben gekommen. Das sind 15 Menschen mehr als im gleichen Zeitraum des Vorjahres und die höchste Zahl seit 2019, erklärt DLRG-Präsidentin Ute Vogt.
2: Wie im letzten Jahr haben wir auch in diesem Jahr wieder besonders viele junge Menschen zwischen 11 und 30 Jahren. Und insgesamt sind in dieser Altersgruppe 95% der Verunglückten männlich. Und der Grund ist dafür leider oft leichtsinniges Verhalten oder es sind Alkohol oder Drogen im Spiel.
1: Rund 90% der Badeunfälle ereigneten sich in Binnengewässern, also in Seen, Teichen, Bächen, Flüssen oder Kanälen. Deshalb der Appell.
2: Also am besten dort baden, wo Rettungsschwimmerinnen und Rettungsschwimmer vor Ort sind, dass im Notfall auch jemand eingreifen kann. Das ist am sichersten auch, besonders wenn man mit Kindern baden geht und richtig schwimmen lernen.
1: Dass die Zahl der Verunglückten in diesem Jahr so drastisch gestiegen ist, liegt zum einen an den Temperaturen. Wo mehr Menschen schwimmen, passieren mehr Unfälle. Es fehlt aber auch oftmals an Sensibilität, so Ute Vogt.
2: Menschen überschätzen sich selbst und unterschätzen die Gefährlichkeit von Wasser. Deshalb wünschen wir uns als DLRG mehr Aufklärungskampagnen und wir wünschen uns, dass zum Beispiel das Bundesinstitut für öffentliche Gesundheit sich dieses Themas mal annimmt und in Deutschland auch so eine nationale Kampagne macht für sicheres Schwimmen.
0: Mindestens 261 Menschen sind in diesem Jahr beim Baden ums Leben gekommen. Das zeigt die aktuelle Zwischenbilanz der Deutschen Lebensrettungsgesellschaft. Mehr Infos gibt es auch unter dlrg.de.

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1: Mit Michael Daub. Wegen der Transportprobleme durch Niedrigwasser setzen nun auch Baden-Württemberg, Bayern und Mecklenburg-Vorpommern das Sonn- und Feiertagsfahrverbot für Lkw aus. Verkehrsminister Bilger will mit den Länderkollegen über weitere Maßnahmen sprechen. Der Logistikverband BGL zweifelt allerdings am Nutzen. Es fehlen seit Jahren 100.000 Fahrer in Deutschland. Und die Binnenschifffahrt warnt, bei weiter sinkenden Wasserständen könnte die durchgehende Schifffahrt auf dem Rhein bald ganz zum Erliegen kommen. In Kolumbien ist die Zahl der Todesopfer nach dem schweren Erdbeben auf mehr als 110 gestiegen. Menschen werden noch unter den Trümmern vermutet. Mehr als 1.500 Wohnhäuser wurden in mehreren Städten schwer beschädigt. Die Behörden sprechen vom stärksten Erdbeben, das im 21. Jahrhundert in Kolumbien registriert wurde. Die Regierung mobilisiert tausende Hilfskräfte. Das Sprachrohr von US-Präsident Trump, True Social, verkauft Sekundenvorsprung an Börsenhändler. Mehr als 10 Trading-Firmen zahlen bis zu $100.000 im Monat, um Trumps Beiträge früher zu sehen als alle anderen. Der Grund: Trump kündigt dort oft Entscheidungen zu Zöllen oder Militäreinsätzen an. Wer sie zuerst liest, kann schneller an der Börse reagieren. Die Aktion ist hoch umstritten. Und beim Auftakt der Leichtathletik-EM in Birmingham hat Deutschland 2 Medaillen gewonnen. Florian Brem holte über 5000 Meter Silber, Kugelstoß-Olympiasiegerin Yemisi Mabri Bronze. Und bei der Schwimm-EM in Paris gewann die deutsche Männerstaffel über 4x200 Meter Freistil die Bronzemedaille. Soweit die Meldungen.
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1: Heute im Norden und Nordosten wolkig, meistens trocken. In den Alpen im Laufe des Tages Quellwolken. Hier sind Schauer und Gewitter möglich. Ansonsten gibt es viel Sonne. Die Höchstwerte 18 bis 25 Grad im Norden und Osten. Ansonsten 24 bis 32. Am Hochrhein nochmal bis 34 Grad.
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Konter heute für Dienstag. Blitzer heute in Gangl-Stahl auf der Bundesstraße der L47. Außerdem in Unterbruch Romen. Und der letzte, er steht in Scheifendal auf der K4 Scheifendal. Wir wünschen euch, das wisst ihr, eine gute Fahrt.

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1: Das schwarze Gold auf Vinyl. Hier bei uns bei Novum FM. Wir kramen für euch in dieser Stunde die schönsten Maxis raus, die es in den 80ern und in den 90ern gegeben hat. Leider sind die Maxis ja so ein klein wenig in Vergessenheit geraten. Naja, macht nichts, wir haben ein großes Archiv und daraus krame ich für euch die schönsten Maxis aller Zeiten heraus. Schönen guten Morgen, ich bin Thomas Randerath.

Ja, liebe Hörer, Halbzeit hier bei Maximal. Vielleicht habt ihr auch den ein oder anderen Plattenwunsch, dann her damit. redaktion@novumfm.de und dann spielen wir auch für euch eure persönliche Maxi-Single der 80er oder 90er. Girl!

0: Mit Michael Daub. In Hückelhofen-Hilfahrt haben zwei unbekannte Männer in der Nacht zu Sonntag an einem Einfamilienhaus an der Pappelstraße geklingelt und den Bewohner beim Öffnen der Tür ins Haus gedrängt. Als sich der Mann wehrte, stachen die Täter mit einem Messer auf ihn ein und flüchteten. Der Verletzte musste im Krankenhaus behandelt werden. Die Polizei Heinsberg sucht Zeugen. In Wassenberg-Effeld hat jemand in der Nacht zu Sonntag einen geparkten PKW an der Kreuzstraße in Brand gesetzt, in dem eine brennende Kerze auf einem Autoreifen platziert wurde. Durch die Hitze wurde auch ein daneben stehendes Fahrzeug beschädigt. Die Polizei sucht Zeugen und bittet um Hinweise beim Kriminalkommissariat Erkelenz. Und bei Verkehrskontrollen im Kreis Heinsberg hat die Polizei am Wochenende mehrere Verstöße geahndet. In 7 Fällen wurden Fahrerinnen und Fahrer unter Alkohol- oder Drogeneinfluss erwischt. Unter anderem in Erkelenz, Heinsberg und Selfkant. In Wegberg-Holtum fuhr zudem ein Mann ohne Führerschein. Allen Betroffenen wurde die Weiterfahrt untersagt. Soweit die Meldungen.
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0: Bei uns in der Region ist es heute oft sonnig, teilweise auch heiter und trocken. Die Maxi-Werte um 25 Grad.
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ja, liebe Hörer, meine Zeit ist um, meine Stunde ist vorbei. Ich werde jetzt, bevor ich nach Hause fahre, nochmal ganz kurz ins Archiv abtauchen, hier bei Novum FM 97.1 und mal schauen, was ich in den nächsten Tagen für euch spielen kann, zwischen 10 und 11, hier bei Novum FM. In diesem Sinne, tschüss!

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1: Mit Michael Daub. Wegen der Transportprobleme durch Niedrigwasser setzen nun auch Baden-Württemberg, Bayern und Mecklenburg-Vorpommern das Sonn- und Feiertagsfahrverbot für Lkw aus. Verkehrsminister Bilger will mit den Länderkollegen über weitere Maßnahmen sprechen. Der Logistikverband BGL zweifelt allerdings am Nutzen. Es fehlen seit Jahren 100.000 Fahrer in Deutschland. Und die Binnenschifffahrt warnt, bei weiter sinkenden Wasserständen könnte die durchgehende Schifffahrt auf dem Rhein bald ganz zum Erliegen kommen. In Kolumbien ist die Zahl der Todesopfer nach dem schweren Erdbeben auf mehr als 110 gestiegen. Menschen werden noch unter den Trümmern vermutet. Mehr als 1500 Wohnhäuser wurden in mehreren Städten schwer beschädigt. Die Behörden sprechen vom stärksten Erdbeben, das im 21. Jahrhundert in Kolumbien registriert wurde. Die Regierung mobilisiert tausende Hilfskräfte. Das Sprachrohr von US-Präsident Trump, Truth Social, verkauft Sekundenvorsprung an Börsenhändler. Mehr als 10 Trading-Firmen zahlen bis zu $100.000 im Monat, um Trumps Beiträge früher zu sehen als alle anderen. Der Grund: Trump kündigt dort oft Entscheidungen zu Zöllen oder Militäreinsätzen an. Wer sie zuerst liest, kann schneller an der Börse reagieren. Die Aktion ist hoch umstritten. Und beim Auftakt der Leichtathletik-EM in Birmingham hat Deutschland 2 Medaillen gewonnen. Florian Brem holte über 5000 Meter Silber, Kugelstoß-Olympiasiegerin Yemisi Mabri Bronze. Und bei der Schwimm-EM in Paris gewann die deutsche Männerstaffel über 4x200 Meter Freistil die Bronzemedaille. Soweit die Meldungen.
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1: Heute im Norden und Nordosten wolkig, meistens trocken. In den Alpen im Laufe des Tages Quellwolken. Hier sind Schauer und Gewitter möglich. Ansonsten gibt es viel Sonne. Die Höchstwerte 18 bis 25 Grad im Norden und Osten. Ansonsten 24 bis 32. Am Hochrhein nochmal bis 34 Grad.
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wenn es euch immer noch so warm ist. Gibt's jetzt einen passenden Soundtrack dazu von Los Umbrellos. Die waren von 97 bis 99 zusammen, hieß Dings hier No Tango Dinero und ja, war das Genre des dänischen Latin Pop. Ja, da brauchst du jetzt nichts mehr zu sagen.

Die besten Dinge im Leben, die kosten bekanntlich nichts. Janet Jackson und Luther Vandross in einer ja etwas neueren, poppigeren Version des Ganzen. Sekunde, es ist wieder warm hier drin, ihr merkt's. Es hat gerauscht, ja, das war der Ventilator. 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Und solange gibt's noch Musik von Odyssey. Native New Yorker im 12-Inch Disco Mix. Ein bisschen Soul und Funk hier am frühen Morgen auf Novum FM auf 97.1, euer Radio für Wassenberg.

0: Das Ding ist schon so alt, 1977, die Formation Odyssey und Native New Yorker hier auf 97.1 Novum FM. Es ist schon eine Weile her, da war das Service-Thema mal so mehrfach in der Sendung vorhanden, zumindest bei mir. Infos kriegt er ja rund um die Uhr bei uns, ja, auch was aktuell wichtig ist. Aber da machen wir jetzt mal was Separates dazu, ja. Heute Morgen auf 97.1, sie sind klein nachtaktiv und sorgen jedes Jahr für ziemlich hohe Reparaturen. Die Rede ist von den Steinmadern. Die haben es nämlich oft auf unsere Autos abgesehen. Vor allem, wissen wir, unter der Motorhaube hinterlassen die Tiere Bissspuren, die schnell ganz teuer werden können. Warum sich Marder dieses Verhalten zurechtgelegt haben und wie sich Autofahrer davor schützen können, dafür haben wir jetzt vom Deutschen Jagdverband Saskia Nieke hier im Studio. Und die erste Frage ist natürlich, warum sind die Marder ausgerechnet jetzt eine Gefahr für unsere Autos?
1: Die Steinmarder, die haben gerade Paarungszeit. Das heißt, dass sie jetzt gerade ihre Reviere durchstreifen und einen möglichen Fortpflanzungspartner suchen. Steht da ein Auto, dann nutzen sie das ganz gern, etwa um darin zu schlafen oder um Vorräte einzulagern. Wissenschaftler gehen davon aus, dass ihnen das aber überhaupt gar nicht gefällt, wenn dort schon der Geruch von einem anderen Marder ist. Darauf reagieren sie dann aggressiv. Dann beißen sie zu und erwischen dabei vielleicht auch Kabel und Schläuche.
0: Das ist, was es im Endeffekt dann doch wieder so teuer macht. Ja, also sie suchen quasi ein Zuhause unter unseren Motorhauben. Wie viele Fälle haben wir denn im Jahr ungefähr so von Marderschäden?
1: Ja, dazu gibt es Zahlen vom Gesamtverband der Versicherer. Im Jahr 2024 wurden dort nämlich rund 250.000 Marderschäden an kaskoversicherten Autos gemeldet. Der Schaden beläuft sich dabei auf rund 128 Millionen Euro.
0: Das ist ja gar nicht mal so wenig. 128 Millionen in nur einem Jahr. Welche Schäden haben wir denn typischerweise unter der Motorhaube, wenn dann Marder so richtig drin gewütet hat?
1: Besonders betroffen sind Zündkabel, Kühlwasserschläuche, Gummimanschetten oder auch Dämmmaterialien im Motorraum. Da können Bissspuren auf den ersten Blick erstmal harmlos aussehen, aber beschädigte Leitungen oder Schläuche können schnell zu teuren Folgeschäden führen. Im schlimmsten Fall bleibt da mein Auto liegen oder der Motor nimmt Schaden. Deswegen empfiehlt es sich schon, das Auto regelmäßig kontrollieren zu lassen, vor allem, wenn es draußen steht.
0: So, das ist schon mal eine Vorkehrung. Aber wenn es denn mal soweit ist, woran erkennen wir Autofahrer jetzt eigentlich, dass ein Marder überhaupt in unserem Fahrzeug anwesend war?
1: Das Problem ist, nicht jeder Marderbesuch fällt sofort auf. Möglicherweise sind da kleine Bissspuren, vielleicht entdecke ich auch Fellreste oder Pfotenabdrücke auf meinem Auto. Manchmal bemerkt man es aber auch erst, wenn die Warnleuchte blinkt oder Flüssigkeit austritt. Deshalb sollte man bei einem Verdacht möglichst früh handeln und das Auto überprüfen lassen, um deutlich größere und teurere Schäden zu vermeiden.
0: Also immer mal auch auf die Abdrücke kommen, wenn das Auto draußen geparkt wird, ist sinnvoll, ja. Wie können denn wir Autofahrer unser Fahrzeug möglichst wirksam jetzt vor diesen Marderschäden schützen? Was gibt es da für Möglichkeiten?
1: Leider gibt es keinen hundertprozentigen Schutz, aber ein paar Maßnahmen, um das Risiko deutlich zu verringern. Wenn ich weiß, dass ein Marder schon in meinem Auto war, dann empfiehlt sich eine professionelle Motorwäsche, um seine Duftspuren zu entfernen. Außerdem gibt es spezielle Marderschutzsysteme, etwa Ultraschallgeräte oder Schutzummantelungen für die Kabel. Ein welliger Maschendraht unter dem Motorraum erschwert dem Marder außerdem den Einstieg. Und wenn ich es ganz sicher haben will, dann parke ich mein Auto am besten in der Garage.
0: Ja, wenn man eine Garage hat, ist das schon gut. Das mit dem Draht habe ich übrigens auch mal probiert. Negativ, ja. Marder leben aber längst nicht mehr nur auf dem Land. Sie fühlen sich auch recht wohl in den Städten. Warum ist das jetzt eigentlich so?
1: Steinmarder sind sogenannte Kulturfolger, was bedeutet, dass sie sich sehr gut an ein Leben in unserer Nähe angepasst haben. Da sind Städte auch ganz dankbare Lebensräume. Da gibt es viele Verstecke zum Beispiel, auf Dachböden, in Carports, in Garagen. Dann gibt es ausreichend Nahrung und vergleichsweise wenig Fressfeinde. Man kann also in vielen Städten sagen, dass Marder einfach schon zum Stadtbild dazugehören. Und das muss auch gar nicht schlimm sein, denn wer ihr Verhalten kennt, der kann viele Konflikte vermeiden und sein Auto schützen.
0: Ja, wenn man sie kennt und wenn man weiß, wo sie sitzen. Saskia Nieke war das vom Deutschen Jagdverband. Ich sage mal vielen Dank und vielleicht bis zum nächsten Mal.
1: Sehr gerne.
0: Gerne, gerne. Ein kurzer Blick unter die Motorhaube, das haben wir jetzt gelernt, kann also im Zweifel viel, viel Geld sparen, ja, wenn wir wissen, wie es geht. Informationen rund um den Steinmarder, den gibt es auch unter jagdverband.de. Da auch Tipps zum Schutz vor den Marderschäden.

Das ist Musik von den Spinners, damals Detroit. Spinners ist ein bisschen Soul und Funk und Disco zusammen. Let's Boogie, Let's Dance. Das war somit der älteste, den wir jetzt in der Playlist da hatten. Neuer wird's jetzt mit Miley Cyrus. Das Ding heißt River auf 97.1 Novum FM.

es nicht mehr ganz weiß, wer das war. Das ist Musik von Bastille und Good Grief. Auf Novum FM 97.1. Und da braucht man nichts mehr zu sagen. Die begnadete Sängerin überhaupt. Ja, da muss man nichts mehr zu sagen. Die kennt man einfach. 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

man auch schon eine Weile nicht mehr gehört. Celestial und Ed Sheeran. Und dann sind wir auch schon wieder durch für heute auf 97.1 Novum FM. Bleibt schön dran. Liebe geht raus an alle, die jetzt am Radio sitzen, die dabei bleiben mit Musik von Madness und It Must Be Love. Ciao, tschüss.

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1: Mit Michael Daub. Lufthansa-Passagiere können vorerst aufatmen. Pilotenstreiks sind vom Tisch. Die Gewerkschaftsvereinigung Cockpit und Lufthansa haben sich auf ein umfassendes Schlichtungsverfahren geeinigt. Es geht um offene Tariffragen bei Lufthansa, Lufthansa Cargo, Lufthansa Cityline und Eurowings. Eine begleitende Mediation soll die Verhandlungen zusätzlich unterstützen. Nach dem schweren Erdbeben der Stärke 7,4 in Kolumbien steigt die Zahl der Todesopfer weiter. Inzwischen sind es mehr als 110. Das Epizentrum lag im Westen des Landes nahe Medellin in rund 100 Kilometern Tiefe. Das Beben war in vielen Städten zu spüren. Videos zeigten zerstörte Gebäude und Menschen, die panisch auf die Straße liefen. Mehrere Nachbarländer haben Hilfe angeboten. In Polen sorgt eine Großkatze für Aufregung. Das einem Puma ähnelnde Tier wurde etwa 75 Kilometer nördlich von Warschau gesichtet. Zunächst von einem Jäger, nachts durch ein Fernglas. Im Gelände wurden später Spuren gefunden, die nach Einschätzung von Pferdenkennern von einem Raubtier stammen könnten. Und beim Auftakt der Leichtathletik-EM in Birmingham hat Deutschland 2 Medaillen gewonnen. Florian Brem holte über 5000 Meter Silber, Kugelstoß, Olympiasiegerin Yemisi Mabri Bronze. Und bei der Schwimm-EM in Paris gewannen die deutschen Männer in der Staffel über 4x200 Meter Freistil Bronze. Die erste Beckenmedaille des Wettbewerbs für Deutschland. Soweit die Meldungen.
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1: Heute im Norden und Nordosten wolkig, meistens trocken. In den Alpen im Laufe des Tages Quellwolken. Hier sind Schauer und Gewitter möglich. Ansonsten gibt es viel Sonne. Die Höchstwerte 18 bis 25 Grad im Norden und Osten. Ansonsten 24 bis 32. Am Hochrhein nochmal bis 34 Grad.
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1: Mit Michael Daub. Lufthansa-Passagiere können vorerst aufatmen. Pilotenstreiks sind vom Tisch. Die Gewerkschaft Vereinigung Cockpit und Lufthansa haben sich auf ein umfassendes Schlichtungsverfahren geeinigt. Es geht um offene Tariffragen bei Lufthansa, Lufthansa Cargo, Lufthansa Cityline und Eurowings. Eine begleitende Mediation soll die Verhandlungen zusätzlich unterstützen. Nach dem schweren Erdbeben der Stärke 7,4 in Kolumbien steigt die Zahl der Todesopfer weiter. Inzwischen sind es mehr als 110. Das Epizentrum lag im Westen des Landes nahe Medellin in rund 100 Kilometern Tiefe. Das Beben war in vielen Städten zu spüren. Videos zeigten zerstörte Gebäude und Menschen, die panisch auf die Straße liefen. Mehrere Nachbarländer haben Hilfe angeboten. In Polen sorgt eine Großkatze für Aufregung. Das einem Puma ähnelnde Tier wurde etwa 75 Kilometer nördlich von Warschau gesichtet. Zunächst von einem Jäger, nachts durch ein Fernglas. Im Gelände wurden später Spuren gefunden, die nach Einschätzung von Fährtenkennern von einem Raubtier stammen könnten. Und beim Auftakt der Leichtathletik-EM in Birmingham hat Deutschland 2 Medaillen gewonnen. Florian Brem holte über 5000 Meter Silber, Kugelstoß, Olympiasiegerin Yemisi Mabri Bronze. Und bei der Schwimm-EM in Paris gewannen die deutschen Männer in der Staffel über 4x200 Meter Freistil Bronze. Die erste Beckenmedaille des Wettbewerbs für Deutschland. Soweit die Meldungen.
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1: Heute im Norden und Nordosten wolkig, meistens trocken. In den Alpen im Laufe des Tages Quellwolken. Hier sind Schauer und Gewitter möglich. Ansonsten gibt es viel Sonne. Die Höchstwerte 18 bis 25 Grad im Norden und Osten. Ansonsten 24 bis 32. Am Hochrhein nochmal bis 34 Grad.
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0: Mit Michael Daub. In Hückelhofen-Hilfahrt haben zwei unbekannte Männer in der Nacht zu Sonntag an einem Einfamilienhaus an der Pappelstraße geklingelt und den Bewohner beim Öffnen der Tür ins Haus gedrängt. Als sich der Mann wehrte, stachen die Täter mit einem Messer auf ihn ein und flüchteten. Der Verletzte musste im Krankenhaus behandelt werden. Die Polizei Heinsberg sucht Zeugen. In Wassenberg-Effeld hat jemand in der Nacht zu Sonntag einen geparkten Pkw an der Kreuzstraße in Brand gesetzt, indem eine brennende Kerze auf einem Autoreifen platziert wurde. Durch die Hitze wurde auch ein daneben stehendes Fahrzeug beschädigt. Die Polizei sucht Zeugen und bittet um Hinweise beim Kriminalkommissariat Erkelenz. Und bei Verkehrskontrollen im Kreis Heinsberg hat die Polizei am Wochenende mehrere Verstöße geahndet. In 7 Fällen wurden Fahrerinnen und Fahrer unter Alkohol- oder Drogeneinfluss erwischt. Unter anderem in Erkelenz, Heinsberg und Selfkant. In Wegberg-Holtum fuhr zudem ein Mann ohne Führerschein. Allen Betroffenen wurde die Weiterfahrt untersagt. Soweit die Meldungen.
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0: Bei uns in der Region ist es heute oft sonnig, teilweise auch heiter und trocken. Die Maxi-Werte um 25 Grad.
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1: Mit Michael Daub. Lufthansa-Passagiere können vorerst aufatmen. Pilotenstreiks sind vom Tisch. Die Gewerkschaft Vereinigung Cockpit und Lufthansa haben sich auf ein umfassendes Schlichtungsverfahren geeinigt. Es geht um offene Tariffragen bei Lufthansa, Lufthansa Cargo, Lufthansa Cityline und Eurowings. Eine begleitende Mediation soll die Verhandlungen zusätzlich unterstützen. Nach dem schweren Erdbeben der Stärke 7,4 in Kolumbien steigt die Zahl der Todesopfer weiter. Inzwischen sind es mehr als 110. Das Epizentrum lag im Westen des Landes nahe Medellin in rund 100 Kilometern Tiefe. Das Beben war in vielen Städten zu spüren. Videos zeigten zerstörte Gebäude und Menschen, die panisch auf die Straße liefen. Mehrere Nachbarländer haben Hilfe angeboten. In Polen sorgt eine Großkatze für Aufregung. Das einem Puma ähnelnde Tier wurde etwa 75 Kilometer nördlich von Warschau gesichtet. Zunächst von einem Jäger, nachts durch ein Fernglas. Im Gelände wurden später Spuren gefunden, die nach Einschätzung von Fährtenkennern von einem Raubtier stammen könnten. Und beim Auftakt der Leichtathletik-EM in Birmingham hat Deutschland zwei Medaillen gewonnen. Florian Brem holte über 5000 Meter Silber, Kugelstoß, Olympiasiegerin Yemisi Mabri Bronze. Und bei der Schwimm-EM in Paris gewannen die deutschen Männer in der Staffel über 4x200 Meter Freistil Bronze. Die erste Beckenmedaille des Wettbewerbs für Deutschland. Soweit die Meldungen.
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1: Heute im Norden und Nordosten wolkig, meistens trocken. In den Alpen im Laufe des Tages Quellwolken. Hier sind Schauer und Gewitter möglich. Ansonsten gibt es viel Sonne. Die Höchstwerte 18 bis 25 Grad im Norden und Osten. Ansonsten 24 bis 32. Am Hochrhein nochmal bis 34 Grad.
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1: Mit Michael Daub. In Syrien ist der gestürzte Machthaber Bashar al-Assad in Abwesenheit zum Tode verurteilt worden. Ein Gericht befand ihn wegen Kriegsverbrechen und Verbrechen gegen die Menschlichkeit schuldig, darunter die vorsätzliche Tötung von Kindern und Folter mit Todesfolge. Islamistische Kämpfer hatten das Assad-Regime im Dezember 2024 gestürzt. Assad floh ins Exil nach Russland. In Sachsen-Anhalt wird am 6. September ein neuer Landtag gewählt und alles deutet auf einen Wahlsieg der AfD hin. Die entscheidende Frage ist, ob die Partei danach auch regieren kann. Thüringens Ex-Ministerpräsident Ramelow plädiert dafür, dass CDU und Linkspartei über ihren Schatten springen und zusammenarbeiten, um das zu verhindern. Seit Bekanntwerden des Ebola-Ausbruchs im Kongo im Mai sind mehr als 2000 Menschen gestorben, rund 4000 haben sich infiziert. Damit ist der aktuelle Ausbruch bereits schwerer als der bislang schwerste von 2018 bis 2020. Für den aktuellen Virustyp gibt es noch keine Impfung. Grünen-Chef Banaschak wirft der Bundesregierung angesichts des Niedrigwassers Realitätsverweigerung vor. Kanzler Merz und seine Regierung würden einfach darauf warten, bis es wieder regnet, sagte er bei NTV. In der Regierung werde über alles gesprochen, nur nicht über Klimaschutz. Morgen Abend erwartet Europa eine Sonnenfinsternis. Rund 90% der Sonne werden durch den Mond verdeckt. Die Totalität ist am besten in Teilen Islands und Spaniens zu sehen. Der Verband der Augenärzte warnt eindringlich, ungeschütztes Beobachten ist gefährlich. Eine zertifizierte Schutzbrille ist unerlässlich. Soweit die Meldungen.
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1: Heute im Norden und Nordosten wolkig, meistens trocken. In den Alpen im Laufe des Tages Quellwolken. Hier sind Schauer und Gewitter möglich. Ansonsten gibt es viel Sonne. Die Höchstwerte 18 bis 25 Grad im Norden und Osten. Ansonsten 24 bis 32. Am Hochrhein nochmal bis 34 Grad.
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1: Grünen-Chef Banaschak wirft der Bundesregierung angesichts des dramatischen Niedrigwassers Klimaschutzverweigerung vor. Bei NTV sagte er, in der Regierung werde über alles gesprochen, nur nicht über die grundsätzliche Problematik. Man könne Lkw fahren lassen und mehr Güter auf die Schiene verlagern, aber das seien alles nur kleine Pflaster. Sein Eindruck? Kanzler Merz und seine Regierung warteten einfach darauf, dass es irgendwann wieder regnet. Der gestürzte syrische Präsident Assad ist in Abwesenheit zum Tode verurteilt worden. Ihm wurden vorsätzlich Mord, Folter, willkürliche Inhaftierung und Verbrechen gegen die Menschlichkeit vorgeworfen. Das Assad-Regime war im Dezember 2024 kollabiert. Assad floh nach Russland, wo er sich bis heute aufhält. Die Technische Universität in Chemnitz bleibt bei ihrer Entscheidung. Thüringens Ministerpräsident Vogt soll seinen Doktortitel verlieren. Ein Widerspruch des CDU-Politikers gegen die Aberkennung wurde zurückgewiesen. Sein Anwalt kündigte rechtliche Schritte ab. Vogt war mit einer Arbeit über den amerikanischen Präsidentschaftswahlkampf 2004 promoviert worden. Später kamen Plagiatsvorwürfe dazu. Um eine AfD-Regierung in Sachsen-Anhalt zu verhindern, sollten CDU und Linkspartei zusammenarbeiten. Das findet Thüringens Ex-Ministerpräsident Ramelow. Dem Redaktionsnetzwerk Deutschland sagte er, wer Schaden vom Land abwenden wolle, der müsse in der Lage sein, über Parteigrenzen hinweg miteinander zu reden. Noch nie haben so viele Menschen in Deutschland übernachtet wie im ersten Halbjahr. Laut Bundesstatistik stieg die Zahl der Übernachtungen in Hotels und Co. um 0,3% auf fast 224 Millionen. Sowohl aus dem In- als auch aus dem Ausland gab es einen Gästeplus. Im Juni allein ging die Zahl der Übernachtungen leicht zurück. Soweit die Meldungen.
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1: In der Nacht an der Küste wolkig, ansonsten gering bewölkt oder klar und trocken. Tiefstwerte im Südwesten und Süden sowie an der See 16 bis 10 Grad, sonst 11 bis 5. Tagsüber im Norden und Nordosten heiter, ansonsten vielfach sonnig und trocken. An den Alpen im Verlauf Quellbewölkung, einzelne Schauer und Gewitter nicht ganz ausgeschlossen. Im Norden 20 bis 26, ansonsten 26 bis 35 Grad.
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1: Mit Michael Daub. Gangelt ist seit 2009 schuldenfrei und verfügt über Rücklagen von rund 22 Millionen Euro. Bürgermeister Guido Willems führt die solide Finanzlage vor allem auf einen sparsamen Umgang mit Steuergeld und eine schlanke Verwaltung zurück. Trotz eines Haushalts von rund 30 Millionen Euro

0: Durch die Hitze wurde ein weiteres Fahrzeug beschädigt. Nach ersten Erkenntnissen könnte eine brennende Kerze auf einem Autoreifen den Brand ausgelöst haben. Die Polizei sucht nach Zeugen. Soweit die Meldungen.
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0: Bei uns in der Region in der Nacht klar und niederschlagsfrei, Temperaturen um 10 Grad. Tagsüber sonnig und trocken, Maxiwerte 27 bis 33 Grad.
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1: Grünen-Chef Banaschak wirft der Bundesregierung angesichts des dramatischen Niedrigwassers Klimaschutzverweigerung vor. Bei NTV sagte er, in der Regierung werde über alles gesprochen, nur nicht über die grundsätzliche Problematik. Man könne Lkw fahren lassen und mehr Güter auf die Schiene verlagern, aber das seien alles nur kleine Pflaster. Sein Eindruck? Kanzler Merz und seine Regierung warteten einfach darauf, dass es irgendwann wieder regnet. Der gestürzte syrische Präsident Assad ist in Abwesenheit zum Tode verurteilt worden. Ihm wurden vorsätzlich Mord, Folter, willkürliche Inhaftierung und Verbrechen gegen die Menschlichkeit vorgeworfen. Das Assad-Regime war im Dezember 2024 kollabiert. Assad floh nach Russland, wo er sich bis heute aufhält. Die Technische Universität in Chemnitz bleibt bei ihrer Entscheidung. Thüringens Ministerpräsident Vogt soll seinen Doktortitel verlieren. Ein Widerspruch des CDU-Politikers gegen die Aberkennung wurde zurückgewiesen. Sein Anwalt kündigte rechtliche Schritte ab. Vogt war mit einer Arbeit über den amerikanischen Präsidentschaftswahlkampf 2004 promoviert worden. Später kamen Plagiatsvorwürfe dazu. Um eine AfD-Regierung in Sachsen-Anhalt zu verhindern, sollten CDU und Linkspartei zusammenarbeiten. Das findet Thüringens Ex-Ministerpräsident Ramelow. Dem Redaktionsnetzwerk Deutschland sagte er, wer Schaden vom Land abwenden wolle, der müsse in der Lage sein, über Parteigrenzen hinweg miteinander zu reden. Noch nie haben so viele Menschen in Deutschland übernachtet wie im ersten Halbjahr. Laut Bundesstatistik stieg die Zahl der Übernachtungen in Hotels und Co. um 0,3% auf fast 224 Millionen. Sowohl aus dem In- als auch aus dem Ausland gab es einen Gästeplus. Im Juni allein ging die Zahl der Übernachtungen leicht zurück. Soweit die Meldungen.
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1: In der Nacht an der Küste wolkig, ansonsten gering bewölkt oder klar und trocken. Tiefstwerte im Südwesten und Süden sowie an der See 16 bis 10 Grad, sonst 11 bis 5. Tagsüber im Norden und Nordosten heiter, ansonsten vielfach sonnig und trocken. An den Alpen im Verlauf Quellbewölkung, einzelne Schauer und Gewitter nicht ganz ausgeschlossen. Im Norden 20 bis 26, ansonsten 26 bis 35 Grad.
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0: Auf geht's, liebe Leute. Im Übrigen, bekanntlich gibt es auch Menschen, die uns im Auto zuhören.
1: Hallihallo, die Steffi hier. Tatsächlich drehe ich mein Autoradio bei vielen Songs immer laut. Aber aktuell auf jeden Fall von David Guetta, Run, Run, River. Und ja, das muss ganz laut gehört werden. Und dann wird mitgewippt und sich gefreut. Und das ist so ein toller Song. Liebe Grüße. Tschüss.

Falls ihr heute beim Blick aufs Thermometer gedacht habt, also Sommer geht irgendwie anders, keine Sorge, das ist nur ein kurzer temperaturtechnischer Durchhänger. Ich persönlich finde 26 Grad eigentlich klasse. Nun gut, schon morgen geht's wieder deutlich nach oben. Über 30 Grad sind drin und am Donnerstag und Freitag legen wir sogar noch eine Schippe drauf. Dann sind bis zu 35 Grad möglich. Und bevor jetzt jemand vorsorglich seinen Sonnenschirm festbetoniert, am Samstag könnte tatsächlich mal Regen vorbeischauen. Betonung liegt auf könnte. Bis dahin heißt es, Sommermodus einschalten.

0: Und jetzt wird es sandig, zumindest gedanklich.
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0: Heute ist Dienstag, der 11. August, und der Kalender hat sich für uns etwas ganz Besonderes ausgedacht. Der Spiel im Sandtag. Also raus mit den Förmchen, Schaufeln und Eimern und bauen wir Burgen, Türme und kunstvolle Sandgebilde. Wobei, bei manchen Erwachsenen reicht schon ein bisschen Sand im Getriebe und der ganze Tag läuft nicht mehr ganz so rund. Sand zwischen den Zehen, Sonne im Gesicht und einfach mal völlig zweckfrei im Sand herumwühlen. Manchmal braucht's gar nicht mehr für einen guten Tag. Heute Spiel im Sandtag und vielleicht gönnen wir uns einfach mal wieder 5 Minuten Kindheit.
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0: Das Horoskop für Wassenberg, das

0: So, und jetzt schauen wir mal, was die Sterne heute für uns vorgesehen haben. Das Dienstagshoroskop ist angesagt, also die große kosmische Wochenmitte. Nun gut, fast. Für Witterstier, Zwillinge, Krebs, Löwe und Jungfrau gibt es jetzt die heimlichen Anweisungen für diesen Dienstag. Und falls die Sterne heute Unsinn erzählen, beschwert euch bitte direkt beim Universum. Wir sind nur die Überbringer.
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2: Dienstag, der Tag, der sich anfühlt wie Montag, mit besserem Namen, aber gleichem Inhalt. Die Sterne haben sich trotzdem erbarmt und eine Meinung dazu gebildet. Ob Motivation, Durchhalten oder gepflegte innere Kündigung. Hier kommt die astrologische Erklärung dafür, warum dieser Tag genau so läuft.
1: Widder.
2: Dienstag wirkt wie ein unnötiger Mittelteil ohne Spannung. Dein Tatendrang kollidiert mit Routine und Meetings. Du willst vorwärts, bekommst aber Tabellen. Trotzdem, wenn jemand Gas gibt, dann du.
1: Stier.
2: Dienstag ist akzeptabel, solange nichts Überraschendes passiert. Veränderungen werden misstrauisch geprüft. Du arbeitest solide, verlangst aber innerlich eine kleine Belohnung. Am besten essbar.
1: Zwillinge.
2: Der Dienstag liefert dir jede Menge Reize, Gespräche und Ablenkungen. Multitasking läuft, Fokus eher so mittel. Du weißt am Ende nicht genau, was erledigt wurde, aber alle kennen deine Meinung dazu.
1: Krebs.
2: Dienstag fühlt sich persönlicher an, als er sollte. Jede Stimmung im Raum wird eingesammelt und analysiert. Du funktionierst trotzdem, aber mit emotionalem Beipackzettel. Feierabend wird dringend erwartet.
1: Löwe.
2: Du bringst Glanz in einen Tag, der dringend welchen braucht. Auch Routine kann glamourös wirken, wenn du sie ausführst. Anerkennung wäre angemessen, kommt aber eventuell verspätet. Du merkst es dir.
1: Jungfrau.
2: Dienstag ist produktiv, strukturiert und effizient. Also dein Terrain. Du rettest mindestens eine Situation, ohne es groß zu thematisieren. Innerlich wunderst du dich, warum nicht alle so arbeiten. Äußerlich bleibst du höflich.
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0: Das Horoskop für Waage, Skorpion, Schütze, Steinbock, Wassermann und Fische. Gleich bei

0: Es geht weiter mit unserem Sternblick. Die nächsten 6 sind dran, denn auch Waage, Skorpion, Schütze, Steinbock, Wassermann und Fische, sie haben ein Recht darauf zu erfahren, was das Universum mit ihnen vorhat. Ob nun Liebe, Geld, Arbeit oder die ganz große Frage, warum bin ich eigentlich schon wieder müde? Die Sterne haben angeblich Antworten. Also Ohren auf und Realität kurz zur Seite schieben. Hier kommt euer kosmischer Dienstag.
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2: Der Dienstag verlangt Entscheidungen, was ihn etwas unsympathisch macht. Du wägst ab, vertagst und bleibst freundlich. Am Ende wird irgendwas entschieden, meistens solide. Frieden vor Perfektion.
1: Skorpion.
2: Dienstag wird genau beobachtet. Du traust der Ruhe nicht so ganz. Irgendwas liegt in der Luft, selbst wenn objektiv nichts passiert. Kontrolle ist dein Sicherheitsnetz.
1: Schütze.
2: Dienstag fühlt sich nach Durchgangsstation an. Du erledigst das Nötigste und denkst bereits weiter. Motivation kommt in Wellen, meist kurz vor Schluss. Optimismus bleibt aber trotzdem stabil.
1: Steinbock.
2: Dienstag funktioniert. Du auch. Gefühle spielen keine große Rolle. Ergebnisse schon. Der Tag wird sauber abgearbeitet. Haken dran.
1: Wassermann.
2: Dienstag inspiriert dich zu Ideen, die niemand bestellt hat. Du schweifst geistig ab, kommst aber mit spannenden Gedanken zurück. Ob sie jemand versteht, ist zweitrangig. Wichtig ist, dass sie existieren.
1: Fische.
2: Dienstag zieht sich ein bisschen. Du bist anwesend, aber gedanklich woanders. Irgendwie klappt trotzdem alles. Niemand weiß genau, wie du das machst. Du auch nicht.
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0: Bei uns die Veranstaltungshinweise für Wassenberg.

morgen heißt es Sommernächte, warme Temperaturen und Kino unter freiem Himmel. Auf der Außenwiese am Parkbad hier bei uns in Wassenberg wird es wieder richtig cineastisch. 5 Kinoabende unter freiem Sternenhimmel, 400 Holzliegestühle, sie stehen bereit. Und wer möchte, bringt sich einfach noch ein Kopfkissen oder aber eine Decke mit. Dazu gibt es vor Ort natürlich Hamburger, Pommes, Hotdogs, Snacks und kühle Getränke. Los geht es morgen und zwar mit einem echten Kino-Highlight. Der Teufel trägt Prada Teil 2. Einlass ab 20 Uhr und der Film startet bei Einbruch der Dunkelheit gegen 21.25 Uhr. Karten, die gibt es online unter kino-hückelhofen.de. Ach ja, uns kann man schreiben, redaktion@novumfm.de.

0: Am Badesee, im Tümpel, um die Ecke oder aber im Freibad. In diesem Hitzesommer suchen viele von uns Abkühlung im Wasser. Doch immer wieder kommt es hier zu tragischen Unfällen. Die Deutsche Lebensrettungsgesellschaft, kurz DLRG, hat in der vergangenen Woche eine traurige Zwischenbilanz für dieses Jahr gezogen und die Zahl der tödlichen Badeunfälle veröffentlicht. Mehr dazu von Mike Wirth.
1: In den letzten 7 Monaten sind in deutschen Gewässern mindestens 261 Menschen ums Leben gekommen. Das sind 15 Menschen mehr als im gleichen Zeitraum des Vorjahres und die höchste Zahl seit 2019, erklärt DLRG-Präsidentin Ute Vogt.
2: Wie im letzten Jahr haben wir auch in diesem Jahr wieder besonders viele junge Menschen zwischen 11 und 30 Jahren. Und insgesamt sind in dieser Altersgruppe 95% der Verunglückten männlich. Und der Grund ist dafür leider oft leichtsinniges Verhalten oder es sind Alkohol oder Drogen im Spiel.
1: Rund 90% der Badeunfälle ereigneten sich in Binnengewässern, also in Seen, Teichen, Bächen, Flüssen oder Kanälen. Deshalb der Appell.
2: Also am besten dort baden, wo Rettungsschwimmerinnen und Rettungsschwimmer vor Ort sind, dass im Notfall auch jemand eingreifen kann. Das ist am sichersten auch, besonders wenn man mit Kindern baden geht und richtig schwimmen lernen.
1: Dass die Zahl der Verunglückten in diesem Jahr so drastisch gestiegen ist, liegt zum einen an den Temperaturen. Wo mehr Menschen schwimmen, passieren mehr Unfälle. Es fehlt aber auch oftmals an Sensibilität, so Ute Vogt.
2: Menschen überschätzen sich selbst und unterschätzen die Gefährlichkeit von Wasser. Deshalb wünschen wir uns als DLRG mehr Aufklärungskampagnen und wir wünschen uns, dass zum Beispiel das Bundesinstitut für öffentliche Gesundheit sich dieses Themas mal annimmt und in Deutschland auch so eine nationale Kampagne macht für sicheres Schwimmen.
0: Mindestens 261 Menschen sind in diesem Jahr beim Baden ums Leben gekommen. Das zeigt die aktuelle Zwischenbilanz der Deutschen Lebensrettungsgesellschaft. Mehr Infos gibt es auch unter dlrg.de.

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1: Mit Michael Daub. In Syrien ist der gestürzte Machthaber Bashar al-Assad in Abwesenheit zum Tode verurteilt worden. Ein Gericht befand ihn wegen Kriegsverbrechen und Verbrechen gegen die Menschlichkeit schuldig, darunter die vorsätzliche Tötung von Kindern und Folter mit Todesfolge. Islamistische Kämpfer hatten das Assad-Regime im Dezember 2024 gestürzt. Assad floh ins Exil nach Russland. In Sachsen-Anhalt wird am 6. September ein neuer Landtag gewählt und alles deutet auf einen Wahlsieg der AfD hin. Die entscheidende Frage ist, ob die Partei danach auch regieren kann. Thüringens Ex-Ministerpräsident Ramelow plädiert dafür, dass CDU und Linkspartei über ihren Schatten springen und zusammenarbeiten, um das zu verhindern. Seit Bekanntwerden des Ebola-Ausbruchs im Kongo im Mai sind mehr als 2000 Menschen gestorben, rund 4000 haben sich infiziert. Damit ist der aktuelle Ausbruch bereits schwerer als der bislang schwerste von 2018 bis 2020. Für den aktuellen Virustyp gibt es noch keine Impfung. Grünen-Chef Banaschak wirft der Bundesregierung angesichts des Niedrigwassers Realitätsverweigerung vor. Kanzler Merz und seine Regierung würden einfach darauf warten, bis es wieder regnet, sagte er bei NTV. In der Regierung werde über alles gesprochen, nur nicht über Klimaschutz. Morgen Abend erwartet Europa eine Sonnenfinsternis. Rund 90% der Sonne werden durch den Mond verdeckt. Die Totalität ist am besten in Teilen Islands und Spaniens zu sehen. Der Verband der Augenärzte warnt eindringlich, ungeschütztes Beobachten ist gefährlich. Eine zertifizierte Schutzbrille ist unerlässlich. Soweit die Meldungen.
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1: In der Nacht an der Küste wolkig, ansonsten gering bewölkt oder klar und trocken. Tiefstwerte im Südwesten und Süden sowie an der See 16 bis 10 Grad, sonst 11 bis 5. Tagsüber im Norden und Nordosten heiter, ansonsten vielfach sonnig und trocken. An den Alpen im Verlauf Quellbewölkung, einzelne Schauer und Gewitter nicht ganz ausgeschlossen. Im Norden 20 bis 26, ansonsten 26 bis 35 Grad.
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1: Willkommen bei einer neuen Folge von Sebes Welt. Mein erster Titel für heute ist eine von Jeff Beck, 1968, Hi Ho Silver Lining. Wie viele Gitarristen der frühen 60er Jahre in England verdiente Jeff Beck sein Geld als Session-Musiker. Anfang 1967 veröffentlichte er seine Solo-Single Hi Ho Silver Lining, die ein großer Hit wurde. Im selben Jahr gründete Jeff Beck eine neue Band, die Jeff Beck Group. Dabei waren auch Rod Stewart, Ron Wood, Mickey Waller und Nicky Hopkins. Die Gruppe produzierte zwei Alben Truth und Cosa Nostra Beck Ola. Wegen Spannungen in der Jeff Beck Gruppe stiegen Stewart und Wood aus, um sich den Faces anzuschließen. Ron Wood wechselte dann 1975 zu den Rolling Stones.

Mein zweiter Titel ist einer von Les Reed Orchestra, Man of Action, 1970. Leslie David ist ein englischer Songschreiber, Musiker, Arrangeur und Orchesterleiter. Er ist Träger des OBE, Order of the British Empire. Reed wurde schon als Kind von seinem Vater, der eine Truppe von Stepptänzern, Balletttänzern, Musikern und Sängern leitete, mit seinem Akkordeon auf die Bühne von Clubs und Dancehalls geschickt. Vom Vater erhielt er auch Unterricht in Musiktheorie. Mit 5 Jahren wurde ihm sein erstes Klavier geschenkt und mit 14 Jahren schaffte er alle Prüfungen am London College of Music in den Fächern Piano, Akkordeon und Vibraphon. 1970 nahm das Les Reed Orchestra das Instrumental Man of Action auf, das bis 1974 die Erkennungsmelodie des Rundfunksenders Radio North Sea International war. Neben über 110 Gold- und Platin-Schallplatten wurde ihm der Preis der Freedom of the City of London und für seine Verdienste für die britische Musik der Order of British Empire verliehen.

Titel Nummer 3. Daryl Hall und John Oates, Maneater 1982. Helen Oates ist ein Musikduo, bestehend aus Daryl Hall und John Oates, gebürtig aus Philadelphia. Sie gehörten zu den beliebtesten Gruppen in den 70er und 80er Jahren und hatten 6 Nummer 1 Hits in der Billboard Hot 100. Ihre bekanntesten Songs sind Maneater und You Make My Dreams Come True. Bereits in 1972 wurde ihr erstes Album veröffentlicht. Ihre ersten Hits hatten sie dann in 1975, als sie von Plattenfirma wechselten.

Und jetzt ist mal wieder Zeit für die Zombies. 1969, Time of the Season. Zombies war eine einflussreiche britische Rockband der 60er Jahre. Sie wurde 1961 in St. Albans bei London gegründet. Sie fanden nach etlichen Live-Auftritten aber erst 1964 Platz in einem Aufnahmestudio. Der kommerzielle Erfolg der Band hielt sich in Grenzen, da die ausgefeilten Kompositionen und Arrangements der Musiker für die damalige Zeit womöglich zu fortschrittlich waren. Die einzigen Hits der Zombies waren She's Not There, Tell Her No und Time of the Season. Die weiteren Veröffentlichungen floppen jedoch.

Und jetzt mal will ein Titel vom den Eurovision Song Contest. 1975, Teach In, Ding Dong, deutsche Version. Teach In war eine niederländische Band, die im Jahr 1975 mit dem Lied Ding Dong den Eurovision Song Contest für die Niederlande gewonnen hat. Die Band entstand 1969 in Enschede. Teach In hatte noch drei kleinere Hits, darunter Dear John, eine Hommage an John Travolta und Upside Down und lösten sich 1979 auf. Sie spielt jedoch immer mal wieder in verschiedenen Formationen auf Revival-Konzerte.

Taylor Dane, Teller to My Heart, 1988. Taylor Dane ist eine westamerikanische Pop- und Dance-Sängerin. Sie begann nach der Highschool professionell zu singen und absolvierte eine klassische Gesangsausbildung an der Manhattan School of Music. Später ließ sie sich mit Geld von ihrem Vater das Lied Teller to My Heart produzieren. Dieses brachte ihr 1987 nicht nur einen Plattenvertrag ein, sondern wurde auch einer ihrer größten Hits. Teller to My Heart landete auf Anhieb in der Top 5 in vielen Ländern. Im März 1988 erreichte sie in Deutschland den ersten Platz. Auch mit den Singleauskopplungen Prove Your Love, I'll Always Love You und Don't Rush Me aus dem Album Teller to My Heart konnte sich Taylor Dane 1988 in den internationalen Charts platzieren.

Meine nächste Gäste kommen auch wieder aus Holland. Die Gruppe Zen unter dem Titel Hair 1969. Zen war eine Beatgruppe aus Amsterdam. Ihr zweites Single Hair, das Thema von American Musical Hair, wurde von vielen Radiosendern gedreht und wurde ein großer Hit. Die Platte blieb wochenlang 1 in die Top 40 Charts. Auch die B-Seite Aquarius, auch aus dem Musical, wurde ein kleiner Hit. Da.

10CC, The Things We Do For Love, 1976. 10CC ist eine britische Rockband, die ihre größten Erfolge in den 70er Jahren hatte. 10CC zeichnet sich in allen Phasen ihres Bestehens durch reiche stilistische Vielfalt aus. Die kreativste Phase der Band reichte bis in die frühen 80er Jahre und sie veröffentlichte einige Welthits, die heute zum geläufigen Oldie-Repertoire zählen, zum Beispiel Rubber Bullets, I'm Not In Love und Dreadlock Holiday. The Things We Do For Love war erste Veröffentlichung nach dem Weggang der Bandmitglieder Gottlieb und Cream. Der Song wurde ein Hit in verschiedenen Ländern der Welt. Es erreichte die Nummer 1 in Kanada sowie Nummer 6 im Vereinigten Königreich, Nummer 5 in den USA und Australien und Platz 13 in den Niederlanden und die Nummer 2 in Irland. 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

Zeit für Spargo, Untertitel You and Me 1980. Spargo war eine niederländische Popgruppe, der bekannte Titel die 1980er Single You and Me ist. Die Band wurde 1975 in Amsterdam gegründet. Zwischen 1980 und 1984 stiegen verschiedene Singles in die Hitparade. Zum Beispiel You Want Me und Hip Hip Hop in die deutsche Top 20 oder Just For You in die Top 10 der Schweiz. Auch Head Up To The Sky, One Night Affair und So Funny von der internationalen Beachtung. Am erfolgreichsten war Spargo in der niederländischen Heimat, wo neben dem dortigen Nummer 1 Hit You Want Me 10 weitere Titel Chartplatzierungen erreichten.

Titel Nummer 10. Ted Harold, 1963, Da Du Run Run, deutsche Version. Ted Harold, eigentlich Harold Walter Bernhard Schubring, ist ein deutscher Sänger. Er begeisterte sich schon als Jugendlicher für Musik. Besonders US-amerikanische Rock'n'Roll-Titel von Bill Haley, Buddy Holly und vor allem Elvis Presley hatten es ihm angetan. Er überzeugte zunächst seine Mitschüler mit dem Nachspielen einschlägiger Hits, bis ihm eine Klassenkameradin 1958 einen Kontakt zur Plattenfirma Polydor vermittelte. Nach Probeaufnahmen folgte im selben Jahr die Aufnahme der ersten Singles, die zwei deutschsprachige Coverversionen von Elvis Presley-Hits enthält. Im Polydor-Studio in Hamburg unter dem Musikproduzenten und Orchesterleiter Bert Kempfert wurden die Titel aufgenommen. Der Vertriebsleiter erfand passend zu dem Rock'n'Roll-Titel das Pseudonym Ted Harold.

Afrik Simon, Ramejahr 1975. Afrik Simon, heute Maputo, ist ein mosambikanischer Sänger. Er ist bekannt für die Hits Ramejahr, Hafanana und Playa Blanca. Die Musik von Afrik Simon ist eine Mischung aus original afrikanischen und europäischer Unterhaltungsmusik und einige Lieder sind stark beeinflusst von lateinamerikanischer Rhythm und karibischer Musik. Es sind unkomplizierte Songs, die aus Wörtern der verschiedenen afrikanischen Sprachen und Dialekten bestehen. Simon sagt, dass die Sprache kein Problem ist, wenn der Rhythmus, Musik und Sound gut ist. Die Tatsache, dass viele Menschen so viel Spaß an Ramejahr finden, beweist das. In Europa wurde er von französischen Produzenten Eddie Barclay entdeckt. Mit der Nummer brach er im Jahre 1975 in Holland und Flandern durch. In diesen Ländern erreichte er den zweiten Platz in der Hitparade.

1981, Yarborough and Peoples, Don't Stop the Music. Yarborough ist ein US-amerikanisches Rhythm and Blues und Völkerduo aus Dallas in Texas. Sie waren im Jahr 1981 mit ihrem größten Hit Don't Stop the Music bekannt. Das Duo bestand aus Kevin Yarborough und Alyssa Völker und sie kannten einander bereits von der Kindheit her, wenn sie zusammen Klavierunterricht erhielten. Lonnie Simmons brachte das Duo im Jahr 1979 in Los Angeles zum ersten Mal als Duo zusammen und schließen einen Vertrag für ein erstes Album. Auf diesem Album war der Song Don't Stop the Music. Die wurde als Single veröffentlicht und wurde ein großer Hit im Jahr 1981. Ein anderes Lied war Burn Rubber on Me, Why You Wanna Hurt Me. Das Album war Gold und die Singles erreichte Platz 7 in den UK Single Charts. Das Duo war in den folgenden Jahren erfolgreich mit Heartbeats, Don't Waste Your Time, Guilty und I Would Lie. Nach 1986 gab es wenig Neues mehr.

Brown Eyed Girl, Van Morrison, 1967. Brown Eyed Girl ist ein Lied des nordischen Sängers Van Morrison, das im Jahr 1967 geschrieben und aufgenommen wurde. Das Lied wurde von Bang Rex produziert und im Mai 1967 auf dem Album Blowin' Your Mind veröffentlicht. Als Single erreichte es Platz 8 der Cashbox Records Charts und den 10. Platz der Billboard Hot 100. Das Lied wird als das Erkennungslied von Van Morrison angesehen. Es war der Ausgangspunkt für seine Karriere als Solomusiker, nachdem er die Band Them verlassen hatte und die dazu führte, dass er in den USA übersiedelte, wo er schließlich einen Vertrag bei Warner Brothers bekam.

1973, Vicky Leandros, Lago Maggiore im Schnee, Original Maud Schumann, Le Lac Majeur. Vicky Leandros ist eine Sängerin aus Griechenland mit deutscher und griechischer Staatsbürgerschaft, die über 55 Millionen Tonträgern weltweit verkaufte. Durch die Unterstützung ihres Vaters Leandros Papathanasiou, der bereits in Griechenland und Deutschland als Leo Leandros erfolgreich war, machte auch sie eine erfolgreiche Karriere in beiden Ländern. Bereits ihre erste Single Messer, Gabel, Schere, Licht wurde in Deutschland zum Erfolg. 1967 nahm sie für Luxemburg, Radio Luxemburg, am Grand Prix Eurovision de la Chanson in Wien teil und erreichte mit dem Titel L'amour est bleu den vierten Platz. Nach einigen Hits in Europa und Übersee nahm sie 1972 zum zweiten Mal für Luxemburg am Grand Prix teil. Dieses Mal in Edinburgh und erreichte mit dem Titel Après toi nicht nur den ersten Platz, sondern auch einen großen kommerziellen Erfolg. Von der Single wurde in mehreren Sprachversionen weltweit über 5,5 Millionen Exemplare verkauft. Ihr größter Hit in Deutschland wurde Theo, wir fahren nach Lodz, der sich 1974 viele Wochen auf Platz 1 der deutschen Verkaufshitparaden hielt.

Ich schau mal auf die Uhr. Die Stunde ist fast schon wieder vorbei. Ich habe noch einen Titel für Ihnen. Fairground Attraction und den Titel Perfect 1988. Ihr Debütalbum The First of a Million Kisses war eine gute Wiedergabe ihrer musikalischen Qualitäten. Es war eine Sammlung von Liedern mit einer Mischung aus Folk, Jazz, Land und Cajun, gemischt zu akustischem Pop und romantischer Liriktexte und emotionalen und ausdrucksstarken Gesang. Im 1989 erhielten sie den Preis für das beste Album und sowie den Preis für die beste Single Perfect. Das war's dann wieder für diese Woche, liebe Zuhörer. Hoffentlich bis zum nächsten Mal und schauen Sie mal auf meine Facebook-Seite Sebenswelt. Da finden Sie alle Informationen und jede Woche alle Titel und Bilder von den Platten, die ich drehe. Bis zum nächsten Mal. Tschüss, auf Wiedersehen und natürlich wie immer auf Holländisch.

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4: Hallo und herzlich willkommen zu einer neuen Ausgabe des Golddiggers hier auf Radio Leinewelle mit Magic Team am Mikrofon. Und die heutige Sendung widmet sich ganz speziell einem Genre, was hier in den letzten Monaten und vielleicht sogar Jahren etwas vernachlässigt wurde, nämlich der Reggae. Und wenn etwas gut zu dieser Jahreszeit, nämlich dem Sommer, passt, dann ist das Reggae-Musik. Und ich möchte euch in dieser Sendung und vielleicht auch in den nächsten zwei Sendungen ein bisschen Reggae-Musik wieder nahe bringen, weil das ist wunderbare Musik und die lässt uns bei diesen hohen Temperaturen auch etwas entspannter in die Gegend gucken. Starten möchte ich mit einem Track von der Osaka Supersound Crew und Z Reason heißt der Track. Viel Spaß.

werde in dieser Sendung die Tracks alle ein bisschen ineinander laufen lassen und hier im Hintergrund läuft sich jetzt schon Aaron Bingel mit seinem Track Deja Dub warm und viel Spaß damit und in ungefähr 5 Minuten hören wir uns wieder.

Jetzt läuft sich hier im Hintergrund schon der Digital Jockey featuring Terry Armstrong warm mit ihrem Track Addicted to Wave.

Ja, was wir gerade gehört haben, war Rob Payne featuring Don Abbey und A Little Bit of Face. Und der folgende Track, den ich spielen möchte, stammt von der Deep Dive Corporation featuring Bahram G. Und der heißt Beloved.

Ja, nach Eddie Silverson und seinem Groovy Babylon hörten wir Kieser Felten featuring Don Abi mit ihrem Track Davolution. Dann kam Cyborg Heinz mit dem Crystal Picked Up. Und jetzt anstehend würde ich noch gerne spielen wollen, Rasouf and O Finken mit dem JB. Und falls noch Zeit ist, kommt danach noch Cosmic Rotter und Zapp mit What's a Wicked Say. Und ich verabschiede mich an dieser Stelle auch schon mal. Ich hoffe, es hat ein bisschen Spaß gemacht mit diesem Reggae-Ausflug. Und ja, ich glaube, ich werde den beibehalten und nächste Woche nochmal eine entsprechende Playlist zusammenstellen mit schönen aktuellen Reggae-Stücken.

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1: Herzlich willkommen zur Hit Factory.

Earth and Fire war eine am 23. November 1968 in Den Haag gegründete niederländische Popgruppe der 70er Jahre. Ihr fünftes Album erschien 1979, Reality Fills Fantasy, und die daraus ausgekoppelte Single Weekend schaffte es in Deutschland, in Holland und in der Schweiz auf Platz Nummer 1. The Small Faces war eine britische Rockband, die im Jahr 1965 gegründet wurde. Das Gesamtwerk der Gruppe ist nicht umfangreich, beinhaltet jedoch einige Rockklassiker wie All or Nothing, Tin Soldier, Afterglow of Our Love oder Lazy Sunday. Lazy Sunday stammt aus dem Album Ocean's Not Gone Flake und schaffte es in England auf Platz Nummer 2, ebenso wie in Deutschland.

Robert Clark Bob Seger ist ein US-amerikanischer Rockmusiker, der seine größten Erfolge in den 70ern und 80er Jahren hatte. Bis 1968 hatte er bereits 5 Top-10-Singles auf Detroits Musikmarkt und der Titelsong des Albums Ramblin' Gamblin' Man erreichte national Platz 17 in den Singlecharts. In Detroit verkaufte er zu jener Zeit bereits mehr Platten als die Beatles und trat an 3 Abenden in der Woche mit seiner Band in Bars und Clubs auf. Nachdem er 1969 ein Jahr pausiert hatte, mit dem Vorhaben, seinen College-Abschluss zu Ende zu bringen, erreichte Bob Seger im Jahr 1976 mit seinem Album Live Bullets und Night Moves enormen Erfolg auf nationaler Ebene. Ab dieser Zeit veröffentlichte er seine Alben bis zu It's a Man's Mystery 1995 unter dem Namen Bob Seger and the Silver Bullet Band. Nachdem diese beiden Alben mit Platin ausgezeichnet worden waren, setzte Seger seinen Erfolg in den nächsten 20 Jahren mit 7 Top 10 Platin-Alben fort. Hollywood Nights stammt aus dem Album Stranger in Town und schaffte es in Amerika bis auf Platz Nummer 14.

Jethro Tull ist eine 1967 gegründete britische Rockband. Ständiges Mitglied und Bandleader ist der Komponist, Multiinstrumentalist und Sänger Ian Anderson. Gesang, Querflöte, Saxophon, Tin Whistle, Mundharmonika, akustische Gitarre, Mandoline und andere Instrumente beherrscht er. Jethro Tull ist die einzige international erfolgreiche Band der Rockgeschichte, in deren Musik die Querflöte eine tragende Rolle einnimmt. Charakteristisch sind perfektionierte Techniken des forcierten Ausdrucks, etwa scharfes Anblasen, Flatterzunge und gleichzeitig Stimmeneinsatz. Der musikalische Stil der Band wird weithin dem Progressive Rock und Hard Rock, partiell dem Blues oder Folk Rock zugeordnet. Zudem verarbeitet Jethro Tull Einflüsse aus Jazz, Weltmusik und elektronischer Musik. Vom Album Broadsworth and the Beast stammt der Titel Pussy Willow aus dem Jahr 1982.

Dave D. Dozy, Biggie Mick & Titch war eine britische Rockgruppe, die in den 60er Jahren etliche Hits veröffentlichte. Im September 1969 verließ Dave D. die Gruppe, um eine Solokarriere unter anderem als Mitmoderator des deutschen Beatclubs anzustreben. Der Rest der Band unter dem Namen Dozy, Biggie Mick & Titch der Band brachte noch bis 1972 neue Aufnahmen heraus. Da der Erfolg dieser Veröffentlichung ausblieb, löste sich die Band schließlich auf. Aus dem Album Fresh Air von 1970 stammt die Single Mr. President, die es in England noch auf Platz Nummer 33 schaffte.

The Pipkins war ein britisches Popduo, bestehend aus Tony Burrows und Roger Greenaway. Tony Burrows war Sänger vieler Gruppen, wie zum Beispiel White Plains, Brotherhood of Man und Edison Lighthouse. Mit letzterer landete er mit dem Titel Love Grows Where My Rosemary Goes auf Platz Nummer 1 vieler Hitlisten. Roger Greenaway war Teil des in den 60er und 70er Jahren sehr erfolgreichen Komponistenduos Cook-Greenaway. Mit David Dundas schrieb Greenaway 1976 unter anderem den Nummer 1 Hit Jeans On. Die Pipkins traten in überweiten, ausrangierten Hosen mit breiten Hosenträgern und grell gestreiften Hemden auf. Der bekannteste Song der Pipkins war das von Albert Hammond und Mike Hazlewood komponierte Lied Gimme That Thing aus dem Jahr 1970, ein Spaßlied, das aus der englischen TV-Kindersendung Oliver and the Overlord stammte. 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
1: Die Band Randy and the Rainbows wurde 1961 in Mathpass, New York, als The Daltones gegründet. Das Quintett hörte sich zwar recht gut an, aber es fehlte der richtige Song, um einen Plattenvertrag zu bekommen. Den sollten sie mit Denise durch den Songwriter Neil Levinson bekommen. Dieser schrieb unter anderem für die Tokens und diese Gruppe produzierte sodann die Single, die unter dem Bandnamen Randy and the Rainbows veröffentlicht wurde. Das Lied wurde noch ein zweites Mal ein internationaler Erfolg. Debbie Harry nahm mit ihrer Gruppe Blondie 1978 eine Coverversion auf, in männlicher Version als Denise, und hatte damit in den UK-Charts einen Nummer 2-Hit. Hören wir also das Original aus dem Jahr 1963 mit Randy and the Rainbows und dann die Coverversion aus dem Jahr 1977 mit Blondie, Denise.

Der Italiener Pino Di Angio, bürgerlich Giuseppe Cerchia, gehört zu den erfolgreichsten Interpreten des Italo-Disco. Seinen bekanntesten Titel veröffentlichte er 1980. Ma quale idea gehört zu den erfolgreichsten Titeln des Italo-Disco. So wurde der Titel allein in Italien rund 2,5 Millionen Mal verkauft. Dabei basiert der Titel auf dem 1979 veröffentlichten Titeln Rhythm Talk des Sängers Joko und Ain't No Stoppin' Us Now der Gruppe McFadden & Whitehead. Ma quale idea wurde auch noch in französischer und spanischer Sprache veröffentlicht. Pino Di Angio.

Carnegie Hall, New York, 16. Januar 1938. Fälschlicherweise wurde dieses Konzert oft als erster Auftritt eines Jazzmusikers überhaupt in der Carnegie Hall bezeichnet. Es gab jedoch dort schon vorher Jazzkonzerte. Zu einem historischen Ereignis wurde dieser Auftritt von Benny Goodman und seiner Band, aber durch die damals bereits recht klangvollen Namen der teilnehmenden Musiker und auch zahlreicher Gastmusiker. Obwohl die legendäre Carnegie Hall sonst eher höheren Kunstformen, in erster Linie natürlich klassischer Musik, vorbehalten war und Jazz zu jener Zeit immer noch in vielen Bevölkerungsschichten als anrückig, roh und irgendwie schmutzig galt. Auch die Musiker empfanden das so, so sagte Harry James vor dem Betreten der Bühne: Ich fühle mich wie eine Hure in der Kirche. Sing, Sing, Sing von Louis Prima war die Schlussnummer des Konzerts. Jimmy Mandos Arrangement führte zu dem Erfolg des Stücks. Mondo hatte den Prima-Stil insoweit verändert, dass nur kleine Ähnlichkeiten mit dem Original zu erkennen waren und es mit dem Fletcher-Henderson-Stück Christopher Columbus verbunden. Als es nach Goodmans Solo, in dem er am Ende erst das hohe A und dann das hohe C auf der Klarinette spielt, so aussieht, als das Stück und der Abend zu Ende seien, fällt Jazz Stacy mit einem grandiosen, von Gene Krupa, damals 29 Jahre alt, an den Drums atmosphärisch dicht untermalten Pianosolo von neuem in die Tasten. Die Trompete spielt der damals 23-jährige Harry James. Sing, Sing, Sing mit Benny Goodman.

Lindisfarne war eine 1969 im englischen Newcastle gegründete britische Folkrock-Band, die vor allem in den 70er Jahren erfolgreich war. Mit dem zweiten Album Fog on the Tyne, das 1971 erschien, kam der Erfolg ins Rollen. Es kam auf Anhieb in die britischen Charts und nach einigen Wochen zog auch das Debütalbum in die Hitparaden ein. Es folgte im Frühjahr 1972 die Auskopplung Meet Me on the Corner. Die Single brachte es bis in die Top 5 der Singlecharts. Daraufhin stieg das Album Fog on the Tyne bis auf Platz 1 der Charts, wo es 4 Wochen lang blieb. Es war das meistverkaufte einheimische Album des Jahres in Großbritannien.

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1: Harry Jenkins wollte Profi-Baseballspieler werden, bis ihn dieser Musiker aus Memphis, genannt The Hillbilly Cat, auf den Gedanken brachte, ins Showbusiness einzusteigen. Dafür brauchte er einen Künstlernamen, der ebenso einprägsam war wie Elvis Presley. Schließlich kombinierte Jenkins zwei Städte, Conway, Arkansas, mit Twitty, Texas. Auf dieser atemberaubenden Single imitiert Twitty Presleys herrliche Legato-Bögen zur Perfektion, während im Hintergrund niemand anders als Elvis' Background-Sänger The Jordinaries Barbershop-Akkorde trällern. Der Zeitpunkt der Veröffentlichung profitierte von der Zwangspause des King wegen seines Militärdienstes, aber It's Only Make Believe ist mehr als sklavische Nachahmung und nimmt die kritische Haltung der Ehe gegenüber vorweg, die später Presleys Jahre in Las Vegas prägen sollten. It's Only Make Believe, das Porträt einer einseitigen Liebe, bewegt sich auf ähnlichem Gebiet wie der Platters-Hit My Prayer von 1956, ist aber verbittert und klagend. Während Twitty seine Träume darlegt, klettert die Tonhöhe mit jeder Zeile weiter nach oben, nur im geheulten Refrain alle Hoffnung fahren zu lassen. Der vielmal gecoverte Nummer 1-Hit prägte auch die ergreifende Melodramatik eines Roy Orbison in den frühen 60er Jahren. Kein schlechtes Vermächtnis für einen Song, der in einer 7-minütigen Konzertpause geschrieben wurde.

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1: The Raspberries war eine amerikanische Pop- und Rockband aus Cleveland, Ohio, die 1970 in Mentor gegründet wurde und sich 1975 auflöste. Die Band veröffentlichte im Frühjahr 1972 das Debütalbum Raspberries, das Platz 51 der Billboard 200 erklomm. Die Vorab-Single Don't Want to Say Goodbye wurde ein kleiner Hit und erreichte Platz 86 der US-Popcharts. Der endgültige Durchbruch kam im Mai des Jahres, auf der mit Who-inspirierten Gitarrenspiel und Harmoniegesang im Beach Boys-Stil basierenden Folgesingle Go All the Way. Der Titel stieg bis auf Platz Nummer 5 der US-Charts und wurde mit Gold ausgezeichnet.